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Grund. Sie hören ständig in der Werbung, das Essen bei McDonald's wäre preiswert, lecker und gesund. Und sie hängen den ganzen Tag lang vor dem Fernseher. Ist das Programm auch noch so mies? Und interessieren sich für Paris Hilton. Und damit meine ich nicht etwa das Hilton in Paris. Und dann ihre tollen Wirtschaftskonzepte, wie man den Umsatz in die Höhe treibt. Und zwar erstmal massenweise Arbeiter entlassen, auch wenn die Firma schwarze Zahlen schreibt. Und dann die ganzen hässlichen Graffitis, mit denen sie ihre Cities überziehen. Und sie feiern groteske Feste, wie zum Beispiel Halloween. Und ihre Sprache ist voller Anglizismen. Klar, denn auch

NSA oder FBI. Und auch ein Wort wie CIA Agent klingt doch echt viel eleganter und charmanter als Folterknecht. Und dann die amerikanischen Schüler. Laut PISA-Studie sind die ziemlich doof. Deshalb schreiben da wohl auch alle den Genitiv vor dem S mit Apostroph. Dafür sind sie in den vielen Computerspielen, wo man Leute totschießen muss, gar nicht schlecht. Manchmal spielen sie die auch an ihrer Schule nach. Aber dann in echt.

0: uns einfach mal vor Augen führen, kann ich nur sagen, gut, dass solche Sachen bei uns in Deutschland nicht passieren. Bei uns in Deutschland nie passieren. Denn sonst könnten wir die Amerikaner ja nicht so einfach kritisieren.
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1: Ja, genau.
2: Genau, das sind wir. Guten Morgen.
3: Morgen.
2: Es ist Sommer. Hast du gemerkt?
3: Ja, klar. Volle Lotte. Ich glaube, ich bin übersteuert.
2: Oh nein, vor lauter Sommer.
3: Ja, vor lauter Sommer.
2: Hitze.
3: Hitze. Wir haben Themen, wie zum Beispiel...
2: Hitze.
3: Hitze.
2: Hitzefrei.
3: Hitze. Das wäre geil.
2: Was?
3: Auf der Arbeit einfach hitzefrei.
2: Ja, hitzefrei, ne?
3: Das ist schon...
2: Ja.
3: Schon Deluxe. Es geht um Abkühlung eigentlich im Endeffekt, bei der Hitze.
2: Und es geht um ganz viel Musik in dieser Stunde.
3: Yes, genau. Und uns.
2: Ums
3: glücklich sein.
2: Oh ja.
3: Ja, genau.
2: Und glücklich sein mit oder ohne Alkohol. Das fragen wir uns auch.
3: Und wer uns nicht kennt, hi. Wir sind Anna und
2: Nena.
3: Bei Anna.
2: Nenas.
3: Ah, ein Traum.
2: Ein Traum. Die freshen Ollen haben wir noch vergessen.
3: Ja, stimmt, die freshen Ollen.
2: Ja.
3: Und heute, ohne Scheiß, irgendwie, als ich heute Morgen gekommen bin, habe ich gedacht, das gibt's doch nicht. Echt, wie so eine Zwillingsschwester. Ich so, ey, Anna, sorry, ich habe meine Brille vergessen. Ich kann nur meine Sonnenbrille mit Stärke anziehen. Und Anna so, ich auch. Auch vergessen, auch nur mit Stärke. Ja, geil.
2: Ja, und jetzt sind wir einfach total cool, weil wir stehen hier.
3: Und haben Sonnenbrillen an. Oh, guti. Naja, okay. Also.
2: Es ist heiß.
3: Es ist heiß. Mehr als 36 Grad.
2: Mhm. Hast du es überstanden?
3: So einigermaßen.
2: Du bist am Leben noch.
3: Ich stehe hier. Genau. Wir tunen uns damit ein. Mit 36 Grad von Zweiraumwohnung. Mhm.

0: tatsächlich dieses Zirpen, Grillenzirpen, das finde ich schön.
1: Ja, das ist Sommer, ne? So ein bisschen ist das Sommer. So ein Sommersound, der ja. Eigentlich sehr, sehr schön ist. Das
0: hat so was Romantisches.
1: Das stimmt. Das ist, aber das kommt ja auch dann immer abends, wenn die Luft ein bisschen kühler wird.
0: Ja, ja, genau.
1: Und dann, ja, da hält man es aus. Aber ja. So jetzt die letzten Tage, so um 14, 15, 16 Uhr war es schon sehr arg schlimm,
0: ja.
1: Würde ich sagen.
0: Ja, auf jeden Fall.
1: Also es war nicht nett, nicht schön, nicht romantisch.
0: Da bist du auch
1: nicht.
0: Ich schwitze. Ich bade in meinem eigenen Schweiß.
1: Genau, was hast du unternommen? Also wie kühlst du dich ab?
0: Also nachts machen wir das auf jeden Fall so, dass wir alles aufreißen und durchziehen lassen. Mhm. Ich gucke dann aber auch immer in der App, regnet es heute Nacht? Mhm. Weil auf der Wetterseite, dass es dann reinregnet, ist nicht so geil. Aber ich dusche mich nochmal vorher ab und ganz kalt die Füße, weil da merke ich schon, die sind so schon ein bisschen angeschwollen.
1: Ja, was wir gemacht haben, ist so kaltes Wasser in die Badewanne und da erstmal sich so reinsetzen mit den Füßen. Also nicht so. Nee.
0: Schatz, wo bist du? Ich sitze. Ach so, natürlich.
1: Ja, aber das hilft. Also
0: ja,
1: weil die Füße sind dann so irgendwie angeschwollen. Oder ich weiß es auch nicht, vielleicht sind die auch gar nicht angeschwollen. Ja, aber denen ist irgendwie so warm.
0: Ja, also ich meine, die Gefäße sind ja erweitert. Erweitert durch die Hitze.
1: Dr. Med.
0: Dr. Wagner kommt jetzt von
1: dir. Dr. Med, Nena kommt jetzt mit. Ja, nee, erzähl.
0: Habe ich letztens gehört. Deswegen sind wir halt auch angeschwollen. Und deswegen ist eigentlich, wenn wir nachher zu dem Thema kommen, Alkohol auch gar nicht so gut. Mm-hmm. Weil die es noch mehr machen. Naja, auf jeden Fall nehme ich dann ich habe so ein dünnes Handtuch und das mache ich dann immer nass. Mm-hmm. Und dann lege ich mich immer so auf die Seite, zack. Und legt es dann seitlich auf mich drauf und dann kann ich richtig gut einschlafen. Mhm. Also ich bringe das dann
1: aber
0: richtig
1: aus. Aber ist es dir dann nicht irgendwann mal kalt tatsächlich?
0: Ja, dann macht mein Körper schon das von alleine weg und deckt sich zu.
1: Ja. Okay, ja. Ja, das ist vielleicht ein Tipp, den könnte man austesten, wenn die Nächte wieder so heiß werden.
0: Ja, das ist auf jeden Fall cool.
1: Cool. Was noch cool ist, ist coole Orte. Es gibt tatsächlich coole Orte in Karlsruhe.
0: Yes, da haben wir auch hier eine.
1: Und zwar hat die Stadt Karlsruhe auch sowas wie eine Stadtkarte eher, ne? Herausgebracht mit kühlen Orten, also mit Grünflächen und Wasserspielen und überhaupt so öffentliche Räume wie zum Beispiel auch Kirchen. Mhm. Die sind ja eigentlich auch recht kühl, wenn die.
0: Ja, ich scroll mal hier mit der hörbaren Maus.
1: Genau, und bei den Grünflächen ist es auch so. Also wir wohnen in der Nähe der Alp und wenn man sofort da irgendwie runter zur Alp geht, merkt man viel. Es ist einfach viel angenehmer.
0: Ja. Aber die Karte ist cool, weil da kann man sich dann. Oh, diese Maus ist ja ätzend. Die Karte ist cool, weil man sich verschiedene Sachen anklicken kann.
1: Ja, zum Beispiel gibt es ja auch einige Spielplätze mit Wasserspielen. Da kann man natürlich, wenn man gerade vorbeigeht, sich mal kurz abfrischen.
0: Ich bleib einfach da 3 Stunden drin. Oh, keiner kann mehr auf die Toilette.
1: Ja, ich weiß, Spielplätze sind eigentlich nur bis 12, aber man kann manchmal als Erwachsener auch rein und mal so eine Wasserpumpe. Und
0: wo ist Ihr Kind? Wo ist Ihr Kind?
1: Das ist gerade
0: Pipi machen.
1: Auf jeden Fall sind diese Wasserspielpumpen, die pumpen ja so Brunnenwasser, glaube ich, oder aber zum Teil aber auch Trinkwasser. Auf jeden Fall ist es sehr kalt.
0: Ja, geil.
1: Kann ich nur empfehlen, wenn man gerade eine sieht, die man. Wenn es heiß ist.
0: Ich lese hier gerade Sonnenschutz. Wenn Sie im Sommer draußen sind, schützen Sie Ihre Augen mit einer guten Sonnenbrille.
1: So wie wir jetzt.
0: So wie wir hier.
1: Ja.
0: Geil.
1: So wie wir jetzt. Ach, muss man gleich noch ein Foto machen, wenn wir sehen echt total toll aus.
0: Ja. Richtig schön.
1: Genau. Was ist mit kühlen Getränken?
0: Ach ja, voll geil. Und das kühlt vielleicht im ersten Moment ab.
1: Hier kommt wieder Dr.
0: Wagner.
1: Dr. Med.
0: Dr. Med Wagner. Aber ich meine, der Körper versucht ja wieder die Getränke wieder auf Körpertemperatur hochzuheizen.
1: Ja.
0: Mhm. Das heißt, du
1: brauchst Energie.
0: Energie und dann wirst du halt auch wieder heiß.
1: Ja. Ja,
0: also macht eigentlich Wärme,
1: macht eigentlich
0: erzeugt
1: gar
0: Wärme. Also man sagt lauwarme Getränke.
1: Ja, weil bei heißen ist es genauso, ne? Also man versucht das ja abzukühlen.
0: Ja, genau.
1: Sag ich jetzt mal als
0: Frau
1: Physik.
0: Dr.
1: Physik-Nerd.
0: Geil. geiler Scheiß. Okay.
1: Nee, aber auf jeden Fall, lauwarme Getränke sollen eigentlich das Ding sein. Trinkst du lauwarme Getränke?
0: Nicht so gerne.
1: Ja, das ist es nämlich auch nicht. Obwohl ich habe so den Tee für mich entdeckt in letzter Zeit.
0: Okay.
1: Und ich mache mir dann immer so einen Tee und dann vergesse ich den.
0: Und dann ist er lauwarm.
1: Ja. Also das ist eigentlich ganz praktisch. Und das mache ich übrigens auch mit Kaffee oft.
0: Ja, ich habe sogar letztens Cold Brew gemacht. Ich habe mir nachts den aufgesetzt und habe den einfach ziehen lassen. Und morgens habe ich mir dann schön Eiswürfel rein.
1: Ja, schon schick, ne?
0: Ja, noch ein bisschen Milch. Und dann
1: hattest du dabei auch deine Sonnenbrille an?
0: Bestimmt. So, wir kommen weiter zu einem richtig geilen Song. Ich weiß gar nicht, aus welchem Jahr das ist. 80er, ja.
1: So also, wie wir, so wie die Ollen.
0: Ich würde sagen, dass uns in den ersten beiden Millisekunden schon hört, was es eigentlich ist. Mhm. Warte, ich mach mal kurz an.
1: Ja, sofort.
0: Geil. Okay, dann groovt euch schön mal ein hier in den Freitagmorgen. Okay.

0: Geil.
1: Wie hast du es vorhin gemacht? Ich habe einen Halswurm.
2: Ja, irgendwie mein Wurm hat auch damit getanzt. Deshalb habe ich so reagiert.
1: Oh Gott.
2: Ja, hier passieren Sachen, ich sag's euch.
1: Ja, erzähl mal, was siehst du denn? Ich muss mal ein zweites Mikrofon anmachen.
2: Sobald das Lied anging, hat Nena ihre, was ist das überhaupt? Ein kleines... Ich weiß nicht, was sie da macht. Auf jeden Fall hat sie ein kleines Kühlpäckchen rausgenommen.
1: Ja.
2: In diesem Kühlpäckchen war Eis.
1: Eis.
2: Eis-Eis-Baby.
1: Eis-Eis-Baby.
2: Cola und Rum.
1: Rum.
2: Mhm. Rum.
1: Der Rum mit dem und fliegenden, wie sagt man? Piraten.
2: Ja, irgendein Kapitän.
1: Am frühen Morgen.
2: Und es ist tatsächlich früher Morgen und deshalb frage ich mich, was ist los? Was ist los? Trinken wir denn jetzt hier zur Abkühlung etwa eine Rum-Cola?
1: Ja, allerdings alkoholfrei.
2: Oha.
1: Ich hab mir jetzt hier so ganz professionell. Machst du ein Foto?
2: Ich muss mal ein Foto machen, weil sie eine Bar aus einem Notenständer gebaut hat.
1: Ja. Sieht schick aus. Ich muss so gucken, dass hier dieser Notenständer nicht irgendwie die Neige macht. Naja, auf jeden Fall. Warte mal, ich muss dieses Logo weg.
2: Ne? Ja, wir machen keine Schleichwerbung.
1: So,
2: ne?
1: Aber hier.
2: Sieht super aus. Sieht
1: super aus, ne? Naja, auf jeden Fall war ich bei Freunden vor ein paar Tagen und wir haben da zusammen gegrillt.
2: Mhm.
1: Und dann haben die, ich habe gefragt, habt ihr was Alkoholfreies? Ja, haben wir ganz viele Sachen, so Gin und Rum und hier den hier.
3: So, krass, okay, dann würde ich mal probieren.
2: Okay.
3: Boah, der riecht auch so, schon so. Du hast
2: ja
3: auch grad,
2: der riecht nach Rum.
1: Mhm. Naja, und dann haben wir uns den gekauft.
2: Okay.
1: Und dann habe ich gedacht, das muss ich jetzt mit dir teilen.
2: Okay, interessant.
1: Und was ganz Specialiges, ich habe nicht nur eine Ananas jetzt hier auf meiner
2: ist großartig.
1: Hand tätowiert. Also hier, so ein Abziehtattoo, sondern nein, was ich noch gefunden habe.
2: Oh nein, jetzt kommt Ananas-Strohhalme.
1: Ja.
2: Großartig.
1: Genau.
2: Es ist wirklich großartig.
1: Genau. Wir lassen mal noch kurz die Cola auftauen, weil die war nämlich im Gefrierfach ist eingefroren. Aber soweit sind wir, ja, die Zitrone schneide ich auch noch gleich.
2: Ja,
1: wir haben das Thema, ich wechsle mal wieder. So, wir haben das Thema alkoholfreie Getränke.
2: So sieht's aus.
1: Also ich liebe Alkohol.
2: Ich liebe Alkohol.
1: Naja, nee, ich sag's mal so, ich find's schon richtig. Also ich mag Alkohol vom Geschmack her. Ich mag dieses Scharfe irgendwie. Es hat was Scharfes drin. Ich hatte gestern Abend Speed-Dating wieder. Und hab dann alkoholfreien Cocktail getrunken und dachte so, das fühlt sich halt irgendwie an, wie als hätte man halt Ananas und Apfelsaft. Und
2: vielleicht war der nicht gut genug.
1: Ja, irgendwas hat gefehlt, fand ich nicht so.
2: Ja.
1: Patchel.
2: Mhm.
1: Aber das finde ich jetzt richtig geil und es wäre für den Sommer jetzt für mich, gerade wie wir es dann bei Frau Dr. Wagner gelernt haben, nicht gefäßweitend, sondern genau, beispielsweise. Und ja, ich trinke das halt dann gern. Ja.
2: Ich bin auch so wie du in diesem Fall tatsächlich.
1: Was hast du da für
2: Lieblingsgetränke? Ich mag eigentlich auch gerne, ich mag gerne Alkohol, also ich... aber ich habe ja dieses Jahr mal so ein Selbstexperiment gemacht und habe Alkohol gefastet.
1: Oha. Und wie lange?
2: Fast 2 Monate. Und das ging tatsächlich einfacher, als ich gedacht habe.
1: Mhm.
2: Weil ich eben so dachte, nee, aber ich will ja anfangen. Manchmal komme ich so irgendwie, manchmal habe ich so Lust auf ein Bierchen abends oder so ein schönes schönen Wein zum Essen oder einfach so zum Rumsitzen und Wein trinken. Aber das war dann doch nicht so schwer.
1: Hast du Alternativen
2: gewählt? Ja, ich habe tatsächlich alkoholfreien Wein ausprobiert, hat mir aber nicht so geschmeckt.
1: Oh ja, kann ich mir auch nicht so gut vorstellen.
2: Und aber was mir tatsächlich ganz gut schmeckt, ist alkoholfreies Bier.
1: Ja, Weizen ist auch.
2: Genau,
1: ganz gut,
2: ne? Also das schmeckt mir, das finde ich eigentlich genauso gut wie. Also es schmeckt natürlich ganz anders als Bier mit Alkohol, aber es hat auch die ganzen Funktionen, wie zum Beispiel
1: das Herbe.
2: Das Herbe, das bisschen kühle, erfrischende.
1: Mhm, ja.
2: kann man gut in Gemeinschaften trinken. Keine Ahnung, das finde ich eigentlich ganz gut.
1: Ja.
2: Das,
1: ja,
2: nice. Da bin ich so ein bisschen der Fan. Aber ich bin schon gespannt, was der alkoholfreie Rum bringt.
1: So, den testen wir jetzt und kosten wir. In der Zeit werden wir zwei Songs hören, damit wir auch genügend Zeit haben, hier eine ausführliche Analyse des alkoholfreien Rums zu machen. Genau, alles klar. Und zwar, ganz passend, ein Lied von die Weltbauer, Bau, nee, Weltbildhauerin. So.
2: Genau.
1: Mit Nüchtern, den hast du ausgesucht. Ich kenne ihn nicht.
2: Der ist super.
1: Der ist super, dann hör mal rein.

0: Ganz schön entspannt trinken wir diesen Rum gerade. Voll entspannt.
1: Voll entspannt.
0: Wir hatten ein paar technische Probleme, aber die haben sich auch von selbst gelöst.
1: Ja. Ja.
0: Also irgendwie.
1: Irgendwie, ja. Und Anna, jetzt Resümee.
0: Mir schmeckt das ganz, ganz gut.
1: Ja?
0: Ja. Ich glaube, bei solchen Getränken ist es eigentlich super, weil die sind ja von sich aus auch sehr süß, weil oft sind diese alkoholfreien Varianten sehr süß.
1: Mhm.
0: Aber Rum ist ja auch mit Alkohol sehr süß.
1: Ja, das stimmt. Ja, ja, ja.
0: Und deshalb finde ich es eigentlich total, also schmeckt voll lecker.
1: Mhm. Und du hast ja gesagt, ach, komm, auch abends. Und was vor allem auch abends ist, wenn man das mal unter der Woche machen möchte. abends, es gibt auch, gibt es eine Alternative zu Cola?
0: Zu Cola? Oder Cola rum, rum Cola,
1: nee,
0: meinst
1: nee, nee,
0: du?
1: Nee, Cola, dass man nicht Cola sagt, sondern...
0: Ach so, koffeinhaltiges, braunes Getränk.
1: Getränk. Auf jeden Fall gibt es dieses braune Getränk mit C. Auch nicht nur zuckerfrei, sondern auch ohne Koffein.
0: Mm, so dass du es abends trinken kannst.
1: Genau, damit ich nachts schlafen kann.
0: Ach so, du kannst Koffein abends nicht trinken.
1: Oh nee, da bin ich echt...
0: Ah ja.
1: Was können wir machen? Party! Okay.
0: Ja.
1: Den haben wir gerade gehört, Jacob Collier. Und zwar mit Little Blue. Und den tollen Menschen, Musiker, habe ich am Dienstag in Wiesbaden gesehen. Und ach, das ist einfach ein ganz, ganz grandioser Musiker, also Multi-Instrumentalist. Und
0: so ein junger Typ ist
1: so ein
0: das,
1: junger
0: oder?
1: Typ, ja. Und man hat ja auch jetzt in der Aufnahme gehört mit Chorgesang und er zeigt dann an, wer welchen Ton singt, also nach oben und nach unten und kann dann so, also es ist total schön, hat auch mit uns gemacht. Nicht bei dem Song, bei einem anderen Song, aber ja, es war richtig schön. Und was voll nice war, das war in der Britta Arena. Das ist, ja, also Fußball
0: ich bin
1: und
0: nicht so.
1: So
0: ich kenne mich nicht so gut aus in Wiesbaden.
1: Ja, kann ich auch nicht, aber auf jeden Fall eine Arena.
0: Mhm.
1: Und in der Mitte waren dann die Klappstühle auf dem Rasen aufgebaut. Das heißt, du konntest deine Schuhe ausziehen und hast so kühlen Rasen gehabt.
0: Tatsächlich,
1: das war so geil. Und dann halt auf der Tribüne saßen auch noch Menschen.
0: Ah, toll.
1: Richtig schön.
0: Das ist ja cool.
1: Und dann frage ich mich so, warum kann Karlsruhe
0: sowas nicht haben, ne?
1: Also, ich meine, wir haben ja ein neues Stadion bauen lassen für viel Geld, für einen Verein, der jetzt erst in der zweiten Liga ist. Also, könnte man ja auch noch anders Kohle reinholen, oder?
0: Ja, das stimmt. Das stimmt. Das wäre bestimmt toll, so tolle Acts zu haben in Karlsruhe.
1: Ja.
0: Uns fehlen Acts. Oder?
1: Coole Acts.
0: Coole Acts,
1: also,
0: finde ich.
1: Wie zum Beispiel, dass ich jetzt zum Beispiel von Karlsruhe nach Wiesbaden fahren
0: muss. Genau, das meine ich.
1: Mhm.
0: Also so ganz große Weltstars kommen nicht nach Karlsruhe.
1: Nein.
0: Die kommen vielleicht nach Stuttgart oder sowas oder nach Frankfurt, was ja alles nicht so ganz weit weg ist, zum Glück.
1: Das ist halt so mehr Metropole gefühlt.
0: Ja, aber das ist dann irgendwie so komisch, ne? Weil eigentlich sind wir ja schon eine Großstadt, wollte ich nur mal sagen.
1: Wie groß?
0: Ja, es ist jetzt keine Riesenstadt, aber es ist ja trotzdem jetzt keine kleine Stadt. Und so wie mit Wiesbaden würde ich sagen, kommen
1: ja,
0: wir
1: okay,
0: schon. Uns.
1: True.
0: Ja.
1: Okay. Ja, das stimmt.
0: Also ja, ich finde es ein bisschen schade, dass wir hier nicht so die Möglichkeit, ja gut, es gibt noch die Arena, nee, wie heißt das, Messe, Arena, DM Arena oder sowas, aber die wird ja auch nicht so bespielt.
1: Ja, das stimmt.
0: Und ich weiß nicht, woran das liegt, aber ich finde es ein bisschen schade.
1: Okay.
0: Auf der anderen Seite würde ich vielleicht auch nicht irgendwie 500 € in ein Elton John Konzert investieren.
1: Ja, das stimmt auch wieder.

0: Wer jetzt aber auch kommt, und zwar zum Messplatz, AC/DC.
1: Wir haben drauf gewartet.
0: Wir haben drauf gewartet.
1: Endlich.
0: Endlich.
1: Eine Band aus unserer Jugend. Nein, so alt sind wir auch nicht.
0: AC/DC.
1: Ja, stimmt.
2: Dafür musst du dich zuerst in einem WLAN anmelden.
1: Oh mein Gott.
0: Oh mein Gott.
1: Oh mein Gott, dein Telefon. Siehst du, ich habe AC/DC gesagt und erst das Telefon sagt, ich muss mich in WLAN anmelden.
0: Geil.
1: Cool.
0: Warum quatscht denn das Ding jetzt los? AC/DC.
1: Ja. Nee. Wir spielen jetzt keinen AC/DC.
0: Nein.
1: Wir spielen jetzt einen anderen Song.
0: Ja.
1: Und zwar von einer Künstlerin, die auch nach Karlsruhe kommt. Und zwar sehr bald.
0: Yes.
1: Ja.
0: Paula Carolina. Ich bin gespannt, was du für einen Song mitgebracht hast.

0: gewonnen.
1: Yay.
2: Spielt bald in Karlsruhe. Paula Carolina. Und zwar beim großartigen Unifest. Das findet statt übernächstes Wochenende. Am 11. und 12. Juli.
1: Also morgen in einer Woche?
2: So sieht's aus. Ja. Nee, heute in einer Woche.
1: Heute
2: ist Freitag. Freitag,
1: ja, genau.
2: Ja. Deshalb trinken wir, vielleicht war da doch ein bisschen Alkohol drin.
1: Ganz sicher nicht.
2: Auf jeden Fall, das Unifest findet am Campus vom KIT statt, glaube ich. Und ist eigentlich echt ein schönes Fest. So ein bisschen mit so, eben habe ich erzählt von wegen, es müssen große Acts kommen. Da spielen eher so ein bisschen kleinere Acts, aber auch schon gute.
1: Wer denn noch?
2: Zum Beispiel noch Bruchbude. Kenne ich nicht. Ist bestimmt gut.
1: Aber du kennst DJ Fruchtsecko.
2: Ja, DJ Fruchtsecko spielt auf Campusradio, hat eine Campusradiostunde.
1: Ah,
2: großartig. Wirklich gute DJ-Kunst.
1: Geil.
2: Mhm.
1: Okay.
2: Musst dir mal anhören. Mhm. Kann man immer im Archiv nachhören. Wie unsere Sendung übrigens auch.
1: Ja?
2: Ja. Kann man immer auf campusradio-karlsruhe.de kann man uns nachhören. Unter Anna Nenas und dann kann man sich eine Sendung aussuchen und dann anhören. Kann man aber auch auf Mixcloud.
1: Ja, stimmt.
2: Immer wieder. Und immer. Und in Schleife.
1: Wenn einem richtig langweilig ist.
2: Nee, und wenn einem wirklich langweilig ist, der schreibe bitte mal uns eine E-Mail.
1: Okay, wir müssen mal kurz eine Marginale aufmachen. Und zwar, Anna hat sich gefreut. Es sind 3 E-Mails im Poster. Und dann so, es ist Werbung.
2: Ja, einmal ist eine Band spielt irgendwo in Rumänien.
1: Haben sie dich eingeladen zum Konzert?
2: Ja, ne? Nur mich. Natürlich. Nur mich. Und die anderen 2 Mails waren, wie kann ich mein Business auf Wikipedia platzieren?
1: Ja.
2: Also ihr wisst, wenn demnächst Anna Nenas ganz fett auf Wikipedia sind, dann wisst ihr Bescheid.
1: Ja, vielleicht ist es genau der Schlüssel zum Erfolg.
2: Genau. Ich glaube, das ist es. Einmal ein Wikipedia-Eintrag und dann kommen die Mails.
1: Sollen wir es machen? Sollen wir einen Wikipedia-Eintrag machen?
2: Bitte, ja.
1: Ja?
2: Mit dem Rezept zum alkoholfreies Cola-Drink. Und morgen.
1: Wir hauen alles in ChatGPT rein, das sollen wir uns einfach was schreiben.
2: Alles
1: und fertig.
2: Und fertig.
1: Und fertig.
2: Ja. Und fertig.
1: Back to the topic.
2: So, unser Topic war
1: Konzerte,
2: ja. Also Unifest übernächstes Wochenende. Und danach kommt ja schon das Fest.
1: Das Fest. Das ist Fest.
2: Auch großartig. Vor dem Fest ist ja aber noch das Vorfest.
1: Das heißt aber nicht mehr Vorfest,
2: das heißt Gartenfest? Nee, das Fest am See. Warum eigentlich? Ich glaube, in der Bevölkerung wird es immer Vorfest heißen.
1: Ja, vielleicht wollten sie so eine ähnliche, das Haus am See, das Fest am See, vielleicht so ein bisschen in die Richtung. Keine Ahnung.
2: Weil das Fest ist ja auch am See. Naja, gut. bei dem Vorfest spielen ja eigentlich eher so kleinere Acts wieder mal.
1: Ja.
2: Und viele Lokale.
1: Boah, ich sehe auch jemanden, den ich kenne.
2: Ach, echt?
1: Ja, den hier. Markus Zimmermann, Band und Chor.
2: Oh.
1: Den habe ich, und zwar in so einer Show. Wie heißt denn das? Mist. Der war auf jeden Fall Backgroundsänger bei dieser Show.
2: Ach so.
1: Nee, nicht Backgroundsänger. Er war der Sänger. Und zwar haben die das nämlich kurz angespielt, die Band, den Song, und die Leute mussten ganz schnell erraten, welcher Song das ist.
2: Ah, so eine Show. Ja, ich kenne diese Show.
1: Ja, wie heißt die nochmal?
2: Hast du Töne? Ist das so? Hast du Töne?
1: Weiß ich nicht genau.
2: Ich weiß nicht, meine sowas.
1: Aber die haben erstmal, glaube ich, angefangen mit dem Beat und dann kam der Bass dazu. Ich glaube, es war so aufbauend.
2: Ja.
1: Und sobald man es wusste, und dann haben sie den Song kurz am Schluss, also nur die Hook halt gespielt und da hat er gesungen. Ja, da habe ich, genau, cool, nice, okay.
2: Wieder was entdeckt. Also das ist das Vorfest, das Fest am See.
1: Nice.
2: Und
1: ach so, warte mal, und was ist mit dem Acts?
2: Und beim Fest, wir quatschen hier.
1: Bla.
2: Also das Fest selbst ist auch großartig. Es hat natürlich diese riesengroße Bühne. Hast du Tickets?
1: Ich habe für Donnerstag und Sonntag Tickets.
2: Ah, ich habe für Donnerstag und Samstag tatsächlich. Okay. Aber ich weiß nicht, Donnerstag spielt Max Giesinger.
1: Ja, aber es kommen ja noch Friends.
2: Ja, aber die Friends müssen schon gut sein.
1: Die müssen besser sein als er.
2: Ja, okay, also weil ich bin nicht so der Max Giesinger-Fan, muss ich sagen.
1: Ja, ich dachte, komm, ich gebe ihm nochmal eine Chance.
2: Ach so, ja.
1: So, was ist in den letzten Jahren so passiert? Er ist ja auch erwachsener geworden, der Bu aus Busbach, hier bei Karlsruhe. Und dann habe ich gedacht, come on.
2: Naja, gut, ja, vielleicht hast du recht. Ja. Und wer spielt da noch großartige Sachen wie Faithless?
1: Ach, stimmt.
2: Faithless ist natürlich toll.
1: Ich hätte zum Beispiel keinen Bock drauf.
2: Ach so, echt?
1: Ja.
2: Aber da ist doch dieser Hauptmensch von Faithless ist ja irgendwann mal verstorben in letzter Zeit. Deshalb.
1: Ups, wusste ich gar nicht.
2: Ja, schon länger her, glaube ich, drei Jahre her oder so. Deshalb kann ich mir nicht vorstellen, dass es so ist, wie ich es kenne.
1: Okay.
2: Ansonsten ist noch, wer kommt da noch? Was haben wir denn da? Ja, kleinere Acts auf den kleineren Bühnen. Es muss nicht immer die Hauptbühne sein.
1: Großstadtgeflüster
2: kommt, glaube ich, auf der großen Bühne dann. Und dieses 01099 auch, kenne ich auch nicht. Aber kennen vielleicht die jungen Menschen.
1: Oh, Martin O. Mag ich gar nicht. Nicht so
2: wirklich?
1: Geil. Nee.
2: Aber der ist ja auch auf der Kulturbühne. Kulturbühne ist immer so ein bisschen eigen, finde ich.
1: Ja. Der hat so ein paar komische Sprüche, wo ich denke, haben die 90er angerufen, oder?
2: Ach so, verstehe.
1: Ja, okay, alles klar. Ja, okay, das Fest und Uni-Fest und...
2: Und, also auf jeden Fall ist...
1: Tollhaus hat ja auch noch Zeltival.
2: Und Tollhaus hat Zeltival, auch bestimmt ganz toll, fängt auch jetzt an.
1: Ja.
2: Also es geht ab, musikmäßig, glaube ich, bisschen.
1: Zwar vielleicht jetzt nicht mit den größten Acts,
2: wie
1: Anna sich das wünscht.
2: Ja.
1: Aber weißt du, man...
2: Man kann nicht immer Taylor Swift haben oder so. Stell dir vor, Taylor Swift in Karlsruhe.
1: Ja,
2: ich weiß nicht.
1: Ich glaube, dann würde ich meine Bude bei Airbnb anbieten.
2: Ja, aber
1: und zelten gehen. Oh, mega.
2: Super.
1: Okay, kommen wir zum nächsten Song. Und zwar von einem ganz geilen Künstler, Gregory Porter. Den habe ich damals in Bruchsal bei den Schloss...
2: Und ich habe ihn im Tollhaus gesehen.
1: Ja, nice.
2: Nice.
1: Und geht ab, der Song.

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1: Singen wir im Chor.
2: Echt?
1: Ja, bei Bona Cesco. Voll geil.
2: Toller, toller Song.
1: Richtig geil.
2: Passt auch zu meinem Drink.
1: Ja, take a drink. Und jetzt heißt es take a card.
2: Oh ja, juhu.
1: Wir haben hier vier Karten rumliegen. Was sind die Karten? Wir ziehen, also ein Ritual. Wir ziehen Karten mit einem schönen Motiv drauf. Anna sucht sich eins aus.
2: Letztes Mal hast du dich beschwert, dass ich immer aussuche.
1: Ach so, nein, also ich wollte nur sagen, ich möchte nicht, dass du denkst, dass du immer die Verantwortung bist. Das vorzulesen.
2: Nee, alles gut, alles
1: gut. Weil ich ja nicht so gern vorlese. Und genau, dreht man es rum, dann steht da halt was drauf und dann sprechen wir darüber. Möchtest du ziehen?
2: Ja, ich ziehe jetzt. Ich ziehe jetzt, und zwar ziehe ich eine Karte, vielleicht die.
1: Okay, was sehen wir?
2: Wir sehen ein, wie heißt das hier? So ein Wohnwagen.
1: Wohnwagen,
2: ein Wohnwagen.
1: So ein bisschen hippie-mäßig?
2: Ein bisschen hippie-mäßig, steht an einem Sandstrand oder sowas, vielleicht auch nicht, kein Strand, weiß ich nicht, irgendwie auf dem Sand, man sieht Palmen und man sieht einen Sonnenuntergang. Romantisch. Die Leute im Wohnwagen haben wahrscheinlich jetzt gerade einen Drink und schauen sich das an.
1: Alkoholfrei,
2: weil vielleicht müssen die ja weiterfahren.
1: Wer weiß.
2: Ich drehe das mal um. Ich sag dir mal, was da drauf steht.
1: Was hat die KI hier produziert?
2: Die KI produzierte, betrachte den Sonnenuntergang. Nimm dir am Ende jeden Tages, ist das nicht falsch? Nein, nimm dir am Ende jeden Tages einen Moment Zeit, um dich für all deine Stärken zu feiern und zu staunen, wie weit du gekommen bist.
1: Was ist die Überschrift?
2: Betrachte den Sonnenuntergang. Passt nicht. Ich sag dir, die KI
1: checkt's nicht.
2: Checkt's einfach nicht. Also man soll am Ende eines Tages schauen, wie toll man ist. Kann man das auch am Anfang eines Tages?
1: Dass der Tag so richtig scheiße anfängt. Nein, es geht um die guten Sachen.
2: Es geht um die guten Sachen.
1: Ja, okay.
2: Also, man betrachtet den Sonnenuntergang und der Sonnenuntergang ist man selbst.
1: Ja, die Sonne, man strahlt am Tag. Ja, doch, das Sonnenbild habe ich tatsächlich schon verinnerlicht. Also sei eine Sonne, strahlend die hier.
2: Ja, verstehe.
1: Berühre die Menschen. Ich fühle mich gerade nicht ernst genommen.
2: Entschuldige. Nein, ich finde es total nachvollziehbar.
1: Also, man hat mal anders gefragt. Machst du das manchmal, all deine Stärken so
2: aufzuschreiben?
1: Ja, oder halt sich darüber Gedanken zu machen, zu feiern und zu staunen?
2: Ja, abends einen Drink und zu sagen, das habe ich jetzt mal gut gemacht.
1: Ja?
2: Also ich sag manchmal zu mir selbst, das habe ich jetzt mal gut gemacht.
1: Boah, stark.
2: Cool, ne?
1: Ja.
2: Ist cool, es macht Spaß.
1: Yeah.
2: Aber es passiert ja nicht oft.
1: Ja, das stimmt.
2: Ja.
1: Wäre auch wahrscheinlich nicht so gut, wenn es so
2: ja, aufwärme. Wahrscheinlich, wenn man ständig sagt, ah ja, das habe ich jetzt. Ja. Also jetzt, das habe ich aber wirklich schlau gesagt. Aber jetzt sehe ich aber wirklich gut aus.
1: Oh, und auch das habe ich auch richtig geil gemacht. Nein.
2: Aber kann ich was sagen noch zum Thema
1: ja, bitte?
2: E-Mail?
1: Okay.
2: Es wäre toll, wenn ihr uns schreiben würdet, dass wir eine tolle Sendung machen, weil dann könnte ich sagen, oh, ich mache wirklich eine gute Sendung. Das wäre mein Sonnenuntergang. Anna Nenas, zusammengeschrieben, campusradio-karlsruhe.de.
1: Ja, .de.
2: Ja.
1: Also wirklich. Also
2: das wäre wirklich ein Sonnenuntergang.
1: Also, dass du so hartnäckig bleibst, ich bin ja schon beleidigt, dass ich sage, komm, ist doch scheißegal. Ob die 27 Leute, die durchschnittlich unseren Podcast anklicken, nee, aber gut, wenn das...
2: Aber weißt du, es fängt bei 27 an, aber irgendwann mal...
1: Wenn wir unseren Wikipedia-Eintrag
2: wenn
1: haben.
2: Wenn wir unseren Wikipedia...
1: Oh mein Gott.
2: Dann geht's richtig
1: dann
2: los.
1: Dann Rakete richtig hoch.
2: Mhm. 27.
1: Süß. Ja, Leute.
2: Es geht langsam Richtung Ende schon wieder, ne?
1: Langsam ist gut, eigentlich sind wir am Ende.
2: Oh, das ist wirklich immer traurig.
1: Das ist aber richtig voll schade. Aber es war so kurzweilig, also für uns zumindest. Weiß nicht, wie es euch ging.
2: So sage ich auch total wurscht, weil wir trinken jetzt unseren...
1: Und schreibt uns hier keine E-Mails. Also egal. Genau, also wir sind Anna.
2: Und Nena.
1: Mit
2: Anna Nenas, die freshen Ollen. Du vergisst immer die Unterzeile.
1: Okay. Anna Nenas, die freshen Ollen. So, jetzt habe ich es auch geübt. Ja. Beim nächsten Mal ist es auf jeden Fall drin. Schön, dass ihr eingeschaltet habt oder auch nicht. Dann wünschen wir euch ein wunderbares Wochenende, einen tollen Sommer. Wir hören uns irgendwann mal im August.
2: August. Wir wünschen euch auch tolle Musik, Eindrücke und Erlebnisse.
1: Genau, kühle Orte in Karlsruhe mit dieser Landkarte.
2: Viel trinken.
1: Viel trinken, alkoholfrei ist am besten, damit die Gefäße sich nicht mehr so...
2: Sagt Doktor Med.
1: Genau. Und ja, bis zum nächsten Mal.
2: Bis zum nächsten Mal.
1: Adieu. Hola.
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1: Wo sollen die beiden denn spielen?
2: Supermarkt.
3: Öffentliche Toilette.
2: Bahnhof. Park. Friedhof.
1: Ich finde Friedhof eigentlich ziemlich genial. Braucht ihr sonst noch irgendwas?
2: Nö. Passt.
4: Ja, Friedhof.
1: Okay, dann sagen wir 3, 2, 1, los!
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2: Also, wir befinden uns auf einem Friedhof. Hier vorne sehen wir 3 Grabsteine, die zum Publikum zeigen.
6: Ein großer leerer Raum. Dunkle Vorhänge lassen die Wände verschwinden. An den Fenstern steht eine Stuhlreihe. Menschen ganz unterschiedlichen Alters sitzen darauf. In der Mitte des Raumes stehen 2 Frauen.
4: Dann haben wir noch eine Bank, die vor diesen Grabsteinen steht. Da passen so 3 Leute auf diese Bank.
2: Im Hintergrund sehen wir eine kleine Kapelle. Die ist ein bisschen weiter weg, da müsste man ein paar Meter laufen. Mit einem kleinen Kirchturm oben drauf und einem großen Holztor als Eingang.
4: Dann haben wir neben den Grabsteinen noch einen sehr, sehr alten Baum. Und die Zweige dieses Baums ragen so über diese Grabsteine. Und im Herbst fällt dann auch das Laub auf diese Grabsteine. Wir haben hier neben der Bank ist so ein Grünstreifen. Und da befindet sich eine Wühlmausfamilie. Und des Nachtens kommen die Wühlmäuse dann ans, also ja nicht ans Tageslicht, aber sie kommen nach oben und da hört man dann so ein Zischen und so ein Geknabber.
2: Und das ist unser Friedhof.
1: Nein!
7: Ich bin die Michi, ich bin 26 Jahre alt und ich bin Fachlehrerin im Bereich Sonderpädagogik.
4: Ich bin Veronika, ich bin 31 Jahre alt und bin Umweltingenieurin.
6: 2022 melden Sie sich für einen Anfängerkurs beim Impro-Theater Karlsruhe an. Beide allein und ohne zu wissen, was das eigentlich genau ist.
7: Ich war am Anfang, bevor ich da überhaupt hin bin, schon wahnsinnig aufgeregt, weil ich dachte, okay, ich gehe zum Impro-Theater. Was ist das genau?
1: Ich würde sagen, wir spielen jetzt einfach da mal eine Szene drin. Ihr braucht aber noch eine Beziehung. Was gibt's denn für Beziehungen, wie die beiden zueinander stehen könnten?
2: Mutter-Tochter.
4: 2 wie Wühlmäuse.
3: Gleiche und Bestatter.
4: Gleiche und Bestatter.
2: Na gut, das wird ein Monolog.
3: Je nachdem.
2: Gärtner und Besucherin.
4: Ihr müsst euch... Ich fand Gärtner und Besucherin eigentlich gut.
2: Okay. Was willst du denn?
4: Ich möchte die Besucherin sein.
2: Okay. Ich bin die Gärtnerin.
1: Gut, dann sehen wir euch ein. In
4: 3, 2, 1, los!
6: Sofort auf die Bühne muss man beim Anfängerkurs im Impro-Theater aber nicht.
4: Ich weiß nicht, es war so ein Anfang mit so Stuhlkreis und jeder sollte einen Fun-Fact erzählen.
7: Und das fand ich schon ganz spannend, weil man das normalerweise nicht macht, wenn man neue Leute kennenlernt. Und dann man gleich irgendwie so Themen hatte. Oh, cool, der ist schon mal auf einem Elefanten geritten und dann konnte man nach dem Kurs gleich darüber sprechen. Es war also total einfach, Menschen kennenzulernen. Und dann aber wirklich auch mal Dinge zu tun, die man im Alltag nicht macht. Also in unserer ersten Stunde haben wir auch erstmal so den Raum wahrgenommen. Das heißt, wir sind durchgelaufen und sollten mal alles angucken, alles mal anfassen. Und ich glaube, ich habe noch nie eine Heizung so genau angeguckt oder mal mit meiner Wange diese Heizung berührt. Aber es war einfach lustig, weil das dann irgendwie alle gemacht haben, alle gleichzeitig. Das war dann auch nicht so seltsam, wie es klingt. Und dann einfach in dieses Spielen reinkommen, in dieses Kindsein reinkommen, ausprobieren, in Rollen schlüpfen und einfach auch mal seinen Körper wieder einzusetzen und vom Alltag ein bisschen zu entfliehen.
4: Gerade so nach der Corona-Zeit, ich glaube, ich habe noch nie so viel gelacht. Und ich hatte immer Donnerstagabend, hatte ich immer den Impro-Kurs. Das war wirklich so ein Wochenhighlight. Und ich weiß noch, wie ich so am Anfang, wenn immer gefragt wurde, da war ja diese Sitzreihe. Und dann, wenn immer gefragt wurde, ja, wer will noch spielen, weiß ich noch so, dass ich immer so nach hinten gegangen bin. So, nee, ich gucke nur zu und lache nur. Aber es hat sich dann, also... So, irgendwann habe ich dann auch richtig gemerkt, dass ich so auch Spaß daran habe, dann halt zu spielen und was zu präsentieren dann auch.
2: Hallo.
6: Michi kommt als Gärtnerin auf die Bühne.
2: Es stört es Sie, wenn ich hier ein bisschen das Grab aushebe?
6: Veronika sitzt als Friedhofsbesucherin auf der Bank.
2: Entschuldigung, ich habe nicht gesehen, dass Sie Kopfhörer drin haben. Stört es Sie, wenn ich hier das Grab aushebe, dann brauchen Sie etwas Ruhe.
4: Nee, also ist ja Ihre Arbeit.
2: Danke.
4: Wie viele Gräber müssen Sie so ausheben am Tag?
2: das ist ganz unterschiedlich, mal mehr, mal weniger. So zwischen 2 und 16, würde ich mal sagen.
0: Wissen Sie, ich komme hier fast täglich hin, um auf dieser Bank zu sitzen und diese wunderschönen alten Grabsteine zu bestaunen.
2: Ja, es ist ganz, ganz friedlich hier, gell? Also ich habe, wissen Sie, ich war früher Bankerin, das war einfach zu trubelig und dann stört es Sie, wenn ich bei Ihnen sitze?
0: Nein, das ist so.
2: Okay, und dann habe ich mich einfach dazu entschieden, Gärtnerin zu werden, weil ich hier diese Ruhe liebe auf diesem Friedhof und wissen Sie, wir haben auch Wühlmäuse.
0: Ach, das sind Wühlmäusgänge.
2: Ja, ja, die kleinen Gänge da in den Kuhstreifen.
0: Haben Sie schon mal welche gesehen?
2: Nee, ich habe gehört, die kommen nur des Nachtens.
0: Ah, ja, da muss man sich ja fast mal auf die Lauer legen. Das sind ja wirklich kleine Nagetiere.
2: Gell, das habe ich auch schon immer gedacht, aber wissen Sie, allein nachts auf dem Friedhof ist doch etwas unheimlich. Hätten Sie Lust, mit mir nachts die Wühlmäuse zu beobachten?
0: Also eigentlich mache ich sowas ja nicht so.
2: Ich auch nicht.
0: Ich kann Frauen ansprechen und dann direkt mit ihnen eine Nacht verbringen, aber dann doch nicht so. Also, aber
2: wir würden uns nur gemeinsam auf die Lauer legen und vielleicht dann 2, 3 Fotos schießen von den Wühlmäusen.
0: Ja, okay, warum nicht?
2: Ja, wirklich?
0: Ja.
2: Ach, das freut mich.
0: Okay, jetzt sehen wir die Nacht.
6: Die Gärtnerin liegt mit einem Fernglas in der Hand auf der Bank.
2: Ich versuche mich mal über die Bank. Leise.
6: Die Besucherin liegt auf dem Boden.
2: Also ich sehe noch nichts. Aber ich müsste leiser sein.
8: Ach so.
2: Nein, von hier oben sehe ich auch nichts. Sagen Sie mal, wieso habe ich eigentlich ein Fernglas, wenn ich einen Meter weit weg bin?
8: Damit man noch besser sehen kann.
2: Ah, ja. Okay. Aber doch ganz schön dunkel hier.
0: Ja, und naja, vielleicht auch doch ein bisschen gruselig auf so einem Friedhof.
2: Immerhin sind wir zu zweit.
6: Eine dritte Spielerin kommt als Wühlmaus auf die Bühne. Die Wühlmaus posiert für das Foto.
0: Wow! Wie athletisch!
2: Oh wow! Guck mal hier! Kannst du von mir auch ein Foto machen? Ja, sie ist so schön. Okay.
0: Oh wow, ich habe ein Kompliment von der Wühlmaus bekommen.
9: Ich finde, gerade Impro-Theater ist eigentlich Spielen, also wie wir es auch als Kinder schon gemacht haben. Man kann machen, was man möchte, man kann alle Ideen reinbringen, die man möchte und da es kein Skript gibt und keine Vorgaben gibt, hat man einfach alle Freiheiten.
6: Sagt Miriam, Schauspielerin und Co-Leitung vom Impro-Theater Karlsruhe. Wie sich diese Freiheiten nutzen lassen, gibt sie in Impro-Kursen weiter. Da wird viel ausprobiert, mit Aufwärmübungen, Teamübungen oder Impro-Spielen.
7: Ich mag das Spiel. Es hat keinen richtigen Namen, deswegen haben wir es damals Bing Bang Bong genannt, weil es tatsächlich so ein bisschen wie Flüsterpost ist, nur dass du Bewegungen machen musst. Und die erste Person kriegt quasi vom Publikum irgendeine Szene beschrieben, die er oder sie dann pantomimisch Person Nummer 2 vormachen soll. Person 2, 3 und 4 sind am Anfang natürlich nicht im Raum. Und dann muss Person 2 das Nummer 3 vormachen, Nummer 3 macht das Nummer 4 vor. Und danach wird dann quasi die Person rückwärts gefragt, was sie glauben, gerade gespielt zu haben. Und da kommen teilweise sehr, sehr lustige Geschichten raus, weil die Leute, weil sich das immer mehr verfremdet und es am Anfang noch relativ konkret ist und am Schluss aber dann eigentlich nichts mehr mit dieser eigentlichen Szene zu tun hatte.
6: Die Ideen für die Szene werden gesammelt. Jasper, Person Nummer 1, ist im Raum und hört zu.
10: Der Zwerg baut sich eine Hütte.
2: Kommt dann irgendjemand
0: zu? Kommt ein Dinosaurier oder ein Drache? Drache. Mhm. Den darfst du dann auch gern spielen. Und der möchte die Hütte zertreten.
2: Und der möchte es zertreten, aber du kannst es verhindern. Und schenkst ihm dafür einen Luftballon. Du wirst ihm einen Luftballon an, wenn er es nicht macht. Und dann freut er sich und geht.
6: Karl, Person Nummer 2, kommt rein. Jasper beginnt mit der Szene.
11: 3, 2, 1, los!
6: Er läuft als Zwerg durch den Raum. Fällt dann das Holz mit druckartigen Bewegungen und trägt es auf die andere Seite des Raumes. Mit undefinierbaren Bewegungen stapelt er es zur Hütte.
3: 5 Stunden später.
6: Er schleicht auf die andere Seite und kommt zurück. Mit wild schwingenden Armen. Als Drache eben. Er bläst den Luftballon auf. Spielt dann wieder den Drachen, der glücklich wegfliegt. Karl hat die Szene beobachtet. Ali, Person Nummer 3, kommt dazu. Die Szene startet wieder. Karl läuft durch den Raum. Die Bewegungen erinnern eher an einen lässigen Typen, der fröhlich die Arme umherschwingt, als an einen Zwerg. Dann macht er ruckartige Bewegungen mit seinen Armen und fällt damit das Holz. Baut er ebenfalls eine Hütte? Nicht so klar zu erkennen.
3: 5 Stunden später.
6: Dann kommt er angeflogen. Als Drache, Monster, Ungeheuer? Schwierig zu sagen. Karl bläst den Luftballon auf und fliegt als glückliches Drachenmonster-Ungeheuer zurück. Lucy, Person Nummer 4, kommt dazu. Ali spielt nun die Szene. Vom Zwergendasein keine Spur mehr. Das Holzfällen ist klar zu erkennen. Baut sie eine Hütte? Er nicht.
2: 5 Stunden später.
6: Ihr Drachenmonster-Ungeheuer ist undefinierbar. Bläst sie einen Luftballon auf? Irgendwie scheint es bei ihr etwas Größeres zu sein. Als letztes spielt dann auch Lucy nochmal die Szene und ist wirklich ein bisschen verloren.
11: 3, 2, 1, los!
6: Holzfällen klappt noch, aber dann?
2: 5 Stunden später.
6: Welches Ungeheuer stellt sie dar? Sitzt sie in einer Hütte? Und was bläst sie da auf?
2: Im Wald und habe einen Baum gefällt, habe den sehr, sehr lange gefällt und klein gemacht und abtransportiert. Dann habe ich mich in meine Hütte gesetzt und habe einen warmen Kakao getrunken. Und dann kam der Riese, der eigentlich auf diesem Baum wohnt und fand das nicht cool und dann habe ich ein Kaugummi aufgepustet und ihn weg. Also mit dem
1: Kaugummi Riesen weggehauen. Okay, ja. Sehr gut. Ja. Person 3, wer warst du denn? Was hast du so gemacht?
12: Also ich war auch definitiv eine Holzfällerin.
1: Definitiv.
12: Und habe so einen Tannenbaum umgefällt in ganz viele Stücke. Und es war voll schwer, die alle in meinen Bauwagen einzuräumen. Und als ich am Ende fertig war, habe ich da Tee getrunken übrigens, kein Kakao. Mhm. Und dann kam eine ominöse Person, die hat mich ultra angeschissen
1: Aber irgendwie musste ich dann erstmal das Schlauchboot aufblasen, das da in meinem Holzding drin war. Und dann ist es irgendwie mit der Person zusammen weggefetzt. Ja.
13: Ich war ein Waldbewohner, vermutlich ein Waldschrat, der einen Baum gefällt hat, um Feuerholz zu holen und nach 5 Stunden Feuerholzaufschichten seinen wohlverdienten Kräutertee genossen hat. Aber ganz vergessen hat, dass unter dem Baum ein Monster gelebt hat. Und dieses Monster war stinkesauer, weil der Baum weg war, kam, um sich zu beschweren. Und das Einzige, was mir eingefallen ist, war, ihm einen schönen bunten Luftballon aufzublasen, damit er zufrieden von dannen zieht.
2: Person Nummer 1, klär es doch mal auf, was war denn die eigentliche Situation?
14: Genau, ich war natürlich ein Zwerg, war im Wald, hab mir einen Baum gefällt, um mir daraus ein Haus zu bauen. Hab mir dann eine Hütte gebaut. Als die endlich fertig war, habe ich mich da reingesetzt und meinen Tee getrunken. Und dann kam total grundlos aus dem Nichts ein Drache angeflogen. Und ich wollte meine Hütte einfach zerstören, was ich ziemlich gemein fand. Und dann ist mir natürlich die glorreiche Idee eingefallen, den Luftballon zu holen, den aufzublasen. Und der Drache hat sich komischerweise damit zufrieden gegeben und wollte dann plötzlich nicht mehr meine Hütte eintreten und ist glücklich mit dem Luftballon davon geflogen.
2: Sehr gut, danke.
9: Ich bekomme immer wieder Berichte davon, dass viele sagen, sie hören besser zu. Was schon ein großer Vorteil ist im Impro-Theater, aber auch im Bahnleben, würde ich sagen. Viele haben das Gefühl, sie sind auch selbstbewusster geworden. Sie vertrauen ihren eigenen Ideen und trauen sich auch wirklich, das auszusprechen.
4: Und halt auch, was ich so voll für mich entdeckt habe, dann auch, also mich selbst zu finden. Also so halt, indem man halt auch so verschiedene Rollen mal einnimmt, merkt man dann auch so, ah, okay, das kann ich auch oder das bin ich auch. Also dass man so über dieses Improvisieren halt auch so ein Stückchen, also so für mich, mich selbst gefunden habe.
7: Und ich glaube auch, dass ich im Alltag ein bisschen schlagfertiger geworden bin. Wenn es irgendwie auch eine andere Situation ist, irgendwie auf der Straße oder sowas, dass ich dann doch irgendwie ein bisschen schlagfertiger bin und schneller reagieren kann.
4: Der Grundsatz vom Impro-Theater ist ja auch so ein bisschen, es gibt keine Fehler oder so Fehler sind gut und oder man kann Fehler akzeptieren.
9: Also wir sagen auch immer Scheiter heiter, das heißt, auch happy darüber zu sein, zu merken, oh shit, ist gar nicht so gelaufen, wie ich gerade wollte. Voll cool, dass ich es ausprobiert habe, dann mache ich es jetzt nächstes Mal anders. Und ich glaube, das ist was, was auch ich persönlich sehr gerne mitnehme, mir zu sagen, alles ist gut, es darf auch mal schief laufen.
6: Neben dieser persönlichen Entwicklung passiert auch zwischenmenschlich viel. Gerade dadurch, dass spontan gemeinsam Szenen entwickelt werden. So lernt man Menschen schnell intensiv kennen.
7: Ich glaube, Veronika ist sogar meine beste Impro-Freundin inzwischen. Und gerade dadurch, dass ich Veronika so privat so gut kenne, macht es irgendwie noch viel mehr Spaß zu spielen. Und weil wir auch eben jetzt uns seit 2,5 Jahren kennen, weiß ich halt auch so ein bisschen, wie sie auf der Bühne ist und welche Rollen sie gerne spielt, was ihr nicht so liegt, was sie ungerne spielt.
4: Ich glaube, es ist so ein bisschen grenzenlos. Also wir können sowohl alberne Szenen spielen, die vielleicht auch keine Worte haben oder brauchen, aber halt dann auch diese Konflikte vielleicht oder auch dieses ruhige, so sich, das so sich entwickeln lassen. Es ist halt einfach diese Vertrautheit, dass man halt weiß, was für Themen man auch ansprechen kann.
6: Diese Vertrautheit kann nur entstehen, wenn Menschen sich mit viel Offenheit begegnen.
4: Es ist völlig egal, wie du aussiehst, es ist völlig egal, was für eine Sexualität du hast, es ist völlig egal, keine Ahnung, was für einen Beruf du hast, ob du viel Geld hast, wenig Geld, also so, es ist einfach alles völlig egal.
7: Und irgendwie habe ich das Gefühl, dass die Menschen offener sind. Und gerade bei uns im Impro-Theater ist es ja ganz oft so, dass ich als Frau mit einer anderen Frau auf der Bühne stehe. Und wenn wir halt auf die Idee kommen, wir improvisieren jetzt eine Szene, dass wir verheiratet sind, dann sind wir halt ein lesbisches Paar.
15: Oh mein Gott, ja, ich will! Ich hab schon so lange drauf gewartet.
16: Oh, was ist das denn?
15: Oh, war gut.
16: Ja.
15: Okay, also, kannst du mir anstecken?
16: Ja, sicher.
15: Oh.
16: Ich hab ihn.
15: Der Ringfinger der rechten Hand.
16: Okay.
6: Eine Community, in der alle ihren Platz finden und sich auch persönlich weiterentwickeln können.
7: Impro-Theater bedeutet für mich eine unglaublich schöne, offene und liebevolle Gemeinschaft von Menschen. Und dieses Theater, dieses Impro-Theater-Spielen an sich ist einfach so was Kreatives für Körper, Geist und Seele, wo man sämtliche Emotionen und sämtliche verrückte Ideen irgendwie rauslassen kann und die irgendwie einen Platz haben und es egal ist, wie ich da hinkomme, in welcher Stimmung, ich irgendwie immer für all meine Emotionen Platz finde.
9: Und dann wirklich zu sagen, ich nehme jetzt ein Hobby, wo ich mich 2 Stunden austoben kann, wo es echt egal ist, wo keine Leistung dahinter steht, wo ich nicht irgendwie Erwartungen erfüllen muss, wo es auch nicht schlimm ist, wenn ich mal nicht dabei bin oder nur nebendran sitze und zugucke. Ich glaube, das ist das, was uns dann wahnsinnig erfüllt.
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0: Sonnenschein.
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0: Okay.
1: Ja?
2: Hey, entschuldige die Störung.
1: Ist schon okay.
2: Bist du Kasimir?
1: Ja, wieso?
2: Ich bin Sophia Dörrmann. Ich habe gehört, dass du in Musiktheorie echt gut bist.
1: Mhm.
2: Ich bin neu hier an der Musikhochschule und dieser Theoriekurs bei Professor Haubner ist verdammt schwer. Ich hätte da ein paar Fragen zum Tonsatz und ja, ich dachte, du könntest mir da vielleicht helfen. Also nur, wenn du Zeit hast natürlich.
1: Pass auf, wenn du willst, können wir uns nachher zum Mittagessen in der Kantine treffen. Bring deine Unterlagen mit und ich schaue mir das mal an, okay?
2: Wow, das ist ja prima, danke. Sag mal, stimmt es, dass du ein Wunderkind bist?
1: Wer sagt das denn?
2: Oh, ich habe das nur so gehört. Also, die anderen Studenten erzählen sich das.
1: Das ist Schwachsinn. Ich bin kein Wunderkind. Hast du das verstanden?
2: Ja, klar. Entschuldige, das war dumm.
1: Ich muss jetzt weiter üben.
2: Natürlich. Also, bis nachher dann in der Kantine, ja? Tut mir leid, wirklich.
3: Ja. Klang der Sehnsucht. Die Geschichte eines Wunderkindes. Ein Hörspiel von Antonia Bruns.
4: Miro!
5: Was ist denn?
4: Mensch, so ordentlich habe ich dein Zimmer schon lang nicht mehr gesehen. Kommt Besuch?
5: Ja, eine Schülerin.
4: Du unterrichtest? Das hast du mir noch gar nicht erzählt.
5: Musiktheorie, nichts Besonderes.
4: Na, dann will ich dich nicht aufhalten. Brauchst du noch irgendwas? Soll ich euch ein paar Törtchen hochbringen?
5: Oh.
4: Schon gut, ich habe ja nur gefragt. Kann ich wenigstens die benutzten Teetassen da hinten mit runternehmen?
5: Oh, danke.
4: So, ich fahre nachher noch einkaufen. Du kommst allein klar, oder?
5: Sicher.
4: Also, viel Spaß dann beim Unterrichten. Miro, dein Gast.
5: Ich komme.

0: Dieser Käfer ist eine Plage.
1: Schau mal, die Buche verliert auch schon ihre Blätter.
0: Wir können nicht alle Bäume abholzen.
1: Lieber die Kranken gleich weg als ein ganzer sterbender Wald. Miro?
2: Ja?
1: Bleib da hinten stehen, wir fällen die Buche.
2: Ja, ist gut.
0: Bist du bereit?
1: Und los!
0: So, leicht ist er.
1: Miro, ich hab doch gesagt, du sollst da hinten stehen bleiben.
3: Achtung, der Baum kippt. Steffen, nicht!
1: Miro, geh da weg, der Baum!
3: Steffen! Um Gottes Willen, Steffen! Scheiße. Sag doch was. Oh Gott, wo ist mein Handy? Miro, steh doch nicht so blöde rum. Es ist deine Schuld. Ja, was musstest du auf die Lichtung laufen? Renn ins Dorf und hol deine Mutter. Nun mach schon!

0: Miro? Was ist denn los? Du wolltest doch mit Papa in den Wald. Seid ihr schon fertig? Miro? Was ist passiert? Sag was.
1: Ich habe den Mund aufgemacht, um ihr zu sagen, was los war. Aber es kam kein Wort über meine Lippen. So sehr ich mich auch bemühte, alles, was ich zustande brachte, war ein heiseres Krächzen. An diesem Tag wurde ich stumm.

0: Dann ging das Leben weiter. Meine Mutter arbeitete in einer verrauchten Kneipe im Dorf. Jetzt noch mehr als früher.
1: Hey Lotte, noch zwei Bier.
2: Komm sofort.
3: Hallo Martin. Was kann ich dir bringen?
4: Setz dich doch mal einen Augenblick, Lotte. Du, es tut mir so leid mit Steffen. Wenn ich irgendwas für dich tun kann, dann sag Bescheid.
3: Ja, ja.
4: Lotte, bleib doch mal kurz. Ich sehe jeden Tag, wie du dich hier abmühst. Und mit dem Kleinen ist es auch nicht leicht, oder? Sag mal, stimmt es, dass er nicht mehr spricht?
3: Martin, das ist alles lieb gemeint. Aber ich muss arbeiten. Meine Kundschaft wartet. Miro, hey, wie war dein erster Schultag? Schön? Was? Nicht schön? War die Lehrerin nett?
0: Ich habe den Kopf geschüttelt und dann kurz auf Martin geschaut. Der hatte aber nur Augen für meine Mutter. Ich war mit den Gedanken ganz weit weg, nicht in der Schule. Ich dachte daran, was mir danach passiert war, auf dem Nachhauseweg.
5: Na, Kleiner, hat dir das Stück gefallen? Ah, nicht so schüchtern. Spielst du auch ein Instrument? Hm? Brauchst keine Angst vor mir zu haben. Wie heißt denn du? Okay, also ich bin Jonathan und im Sommer mache ich hier oft Straßenmusik. Und das hier, das ist mein Cello. Willst du es mal aus der Nähe sehen? Komm, setz dich. Komm, hier auf die Decke. Die Steintreppe ist zu kalt. Ja, kannst es ruhig anfassen. Das war ein tiefes C. Hörst du, wie lang der Ton nachklingt? Und dieser Holzstock hier, das ist der Bogen. Damit streichst du über die Saiten. Hier, rutsch mal rüber. Vorsicht, der Cello ist schwer. Hier, versuch's mal.

0: war wie Magie für mich. Ich hatte nie vorher auf einem Instrument gespielt, aber dieses Cello schien mich zu verstehen. Es wurde zu meiner Stimme. Ich konnte wieder erzählen, was ich fühlte vom Tod meines Vaters, von meiner traurigen Mutter, wie allein ich war. Ich spielte fast eine Stunde und Jonathan saß neben mir und hörte zu. Erst als mich die strahlende Nachmittagssonne in der Nase kitzelten, erinnerte ich mich wieder, wo ich war. Und ich musste nach Hause.
1: Hey, wo willst du denn so eilig hin?
2: Komischer Junge. Aber erstaunlich.
3: Wer war denn dieser Jonathan?
0: Ein Germanistikstudent. Er hat sich neben der Uni gern was dazu verdient. Ich kam damals fast jeden Nachmittag zu ihm auf den Rathausplatz. Er wollte mir unbedingt Unterricht geben. Und dann hat er mir kleine Übungen gezeigt, einfach auf der Rathaustreppe. Die Leute haben schräg geguckt, aber das war uns egal.
3: Und was habt ihr dann gemacht, als es kälter wurde?
1: So, wir sind da. Dieses Mistwetter ist so eklig. Darf ich vorstellen, das ist das Opernhaus, Miro. Wir gehen am besten durch den Bühneneingang rein. Guten Tag.
4: Tag.
1: Ist Andreas Falk schon da?
4: Vor einer Viertelstunde gekommen, im Stimmzimmer.
1: Okay, danke, komm mit. Ich will jemanden vorstellen. Meinen ehemaligen Cellolehrer. Er ist der Solo-Cellist an der Philharmonie und ich habe ihm von dir erzählt und ihm gesagt, dass er dich unbedingt hören muss. Geradezu, die Tür da mit den bunten Stickern, da wo Streicher draufsteht.
5: Ah, da bist du ja, Jonathan. Das ist also der talentierte Junge, von dem du mir vorgeschwärmt hast. Was hast du gesagt? Wie alt ist er?
1: 6.
5: Erstaunlich. Ich bin Herr Falk, Andreas Falk, unter Kollegen nur der Falke. Jonathan kam letzte Woche zu mir und bat mich, dich einmal zu hören. Wie heißt du doch gleich?
1: Soweit ich das richtig gedeutet habe, nennt er sich Miro, aber eigentlich heißt er Kasimir.
5: Also gut, Kasimir. Als erstes brauchst du ein Instrument, das zu deiner Größe passt. Jonathan, hast du ihn die ganze Zeit auf deinem Cello üben lassen?
1: Ja, ich hatte kein anderes.
5: Na, das haben wir gleich.
1: Woher hast du denn das?
6: Geigenbauer Ehlmann hat's mir geborgt. Das ist das einzige Achtelcello in der Stadt.
5: Dann werden wir mal sehen, wie du auf deinem neuen Cello klarkommst, Kasimir.
0: Das Cello war ungewohnt klein und ich hatte Angst, es zu zerbrechen. Auch der Bogen, den der Falke mir gab, war kürzer und ich musste beim Spielen aufpassen, nicht zu früh an der Spitze zu sein. Hier im Stimmzimmer war der Klang viel lauter und wurde nicht vom Wind weggetragen.
5: Danke, Kasimir. Wir müssen zuerst an geschmeidigen Bogenwechseln und Intonation arbeiten.
1: Naja, muss ich erst an die engeren Griffe gewöhnen. So, was ist jetzt, Falke? Unterrichtest du ihn? Ich bin nur Hobbycellist und Miro hat so viel Talent, da denke ich mal, dass er bei dir besser aufgehoben ist.
5: Ja, einverstanden. Montags habe ich keinen Dienst, nach der Schule kannst du zu mir kommen. Sagen wir um 14 Uhr. Die Stimmzimmer werden allerdings besetzt sein, darum schlage ich vor, wir treffen uns im Übzimmer 209. Ist das okay für dich, Miro? Schön. Also, bis Montag?
3: Das ist total nett vom Falken gewesen. Ich meine, er hat ja kein Geld genommen, oder?
0: Nein, er hat gesehen, wie viel mir das Cello bedeutet. Und er hat es gern gemacht. Meiner Mutter war es anfangs unangenehm. Ich weiß noch, als ich mit meinem neuen Cello das erste Mal zu Hause geübt habe.
7: Miro, ich bin wieder da. Ich habe dein Lieblingssaft gekauft.
3: Ein Cello? Wo hast du denn das her? Das geht doch nicht. Seit wann spielst du Cello? Hier, schreib auf. Im Opernhaus? Falke? Ich verstehe gar nichts mehr. Wie? Unterricht am Montag? Das geht nicht, Miro. Wir können das nicht bezahlen. Du wirst am Montag dahin gehen und dem Herrn das sagen. Oder ich komme mit. Aber 14 Uhr habe ich keine Zeit. Lass dir seine Telefonnummer geben und dann rufe ich ihn an und klär das. Ja, du kannst weiterspielen. Ich mach Essen. Oh, Miro.
0: Meine Mutter telefonierte mit dem Falken. Ich durfte zum Unterricht gehen und mein Cello im Stimmzimmer einschließen und dort üben. Ich liebte die Atmosphäre im Theater. Manchmal verbrachte ich ganze Nachmittage im Gängegewirr. Ich habe die Seitenflügel erkundet, an den Türen der Proberäume gelauscht und nach die Orchestermusiker kennengelernt, den Hornisten.
8: Es geht nichts über ein deftiges Stück Gulasch vor der Vorstellung.
0: Den Fagottisten.
9: Wie kannst du das so runterschlingen? Ich finde, das Kantinenessen ist heute besonders ungenießbar.
0: Und die Konzertmeisterin mit den schönen roten Locken.
10: Ich kann gar nichts essen vor Aufregung. Hätten die Stelle bei 53, klappt wieder nicht.
0: Ich habe auch das hektische Treiben beobachtet, kurz vor der Abendvorstellung. Den Falken habe ich auch oft gesehen, wenn er schnell noch ein paar Eintragungen in die Noten kritzelte, bevor er in den Orchestergraben runterging.
11: Hat dich der Falke auch mal mitgenommen in den Orchestergraben?
0: Ja, das erste Mal im Advent. Romeo und Julia wurde als Ballett aufgeführt. Es war so düster da unten, nur ein paar Musiker hatten ihre Pultleuchten angeknipst und fingerten schwierige Solostellen durch, immer und immer wieder.
12: Na, Kleiner, willst du heute mal zuschauen, ne?
0: Ich fand, seine Stimme klang wie sein Bass.
12: Ich bin der Gunnar. Also jetzt achtest auf den Dirigenten, der kommt aus Italien. Gastdirigent, weißt? Kommt eigentlich jede Konzertsaison einmal hierher. Der Star ist er in Venedig. Ich wette, viele Leute kommen heute wegen ihm. Oder wegen Ramona, ist hier unsere prima Ballerina. Hat neulich einen Preis gekriegt und braucht uns seitdem nicht mehr zu grüßen. Ja, so kann's gehen mit den Künstlern. Aber du hast was drauf, oder? Hab mir der Falke schon erzählt. Nimmst seit ein paar Monaten Unterricht bei ihm, hä? Er ist schon gut, der Falke. Spielt hier schon lang. Und du willst da mal Orchestermusiker werden. Naja, hast ja noch ein paar Jährchen Zeit, um dir das zu überlegen.
0: Durch die Hintertür trat der Dirigent ein und bahnte sich einen Weg zwischen den Musikern hindurch zu seinem Podest. Er war alt, mindestens 70, aber wirkte trotzdem unheimlich dynamisch. Mit einer schwungvollen Geste strich er sich das elegante Haar aus der Stirn, bevor er nach dem Taktstock griff. Ich wagte kaum zu atmen. Alle 40 Augenpaare des Orchesters waren auf den Taktstock geheftet. Und dann kam der Einsatz.

0: ganz schön weit bis in dein Dorf. Und das gehst du jeden Morgen zu Fuß? Aber ein schönes Konzert war es. Hat es dir gefallen? Ich meine, bevor du eingeschlafen bist. Schnee räumen können die auch nicht in eurem Dorf, hä?
1: Jetzt rechts abbiegen.
0: Ich soll dich bei der Kneipe rauslassen.

0: Hinunter zum Wald, zu der Lichtung, wo mein Vater meinetwegen gestorben war.
1: Kasimir, dein Vater ist nicht deinetwegen gestorben. Es war ein Unfall. Du warst klein.
0: Ich bin damals auf diese Lichtung rausgerannt, obwohl ich stehen bleiben sollte. Mein Vater wollte mich außer Gefahr bringen. Martin hatte recht, als er rief, es sei meine Schuld. Immer wenn ich Martin sah, musste ich daran denken. Es war, als ob seine Blicke mich beschuldigten, ich hätte seinen besten Freund umgebracht.
1: Kasimir, hör auf damit.
0: Ich sag nur, wie es für mich war. Ich war so durcheinander an dem Abend, dass ich mich auf der Lichtung zusammenrollte und im Schnee einschlief.

0: solche Sorgen gemacht. Was tust du denn hier im Wald? Du bist ganz kalt. Komm nach Hause, ich trag dich. Hast du eine Ahnung, wo ich dich überall gesucht habe? Im Winter, im Wald. Du brauchst sofort eine warme Decke.
1: Meine Mutter trug mich nach Hause. Ich war so steif gefroren, dass ich mich kaum bewegen konnte. Die nächsten Tage musste ich im Bett bleiben und Unmengen Tee schlürfen. Es war eine schreckliche Zeit. Mir war so langweilig und ich dachte den ganzen Tag an mein Cello, das einsam im Spinn stand und auf mich wartete. Und das in der Adventszeit, wo doch überall in der Stadt Musik zu hören war.

0: danke. Frohe Weihnachten.
1: Ich hasse Weihnachtslieder.
0: Ah, du bist's. Mann, dich so von hinten anzuschleichen, das war echt nicht nett. Machst du um diese Uhrzeit Weihnachtseinkäufe?
2: Sehe ich so aus. Wir haben gleich Probe.
1: Ah, wieder der Nussknacker.
0: Alle Jahre wieder.
2: Hast du das auch in deinem Programm?
0: Na klar, damit verdiene ich hier das meiste Kleingeld. Wie geht's eigentlich dem Jungen? Er hat mich lange nicht besucht.
2: Ja, danach wollte ich dich fragen. Er ist am Montag nicht zum Unterricht gekommen. Überhaupt ist er nicht im Opernhaus. Bei ihm zu Hause geht immer nur der AB ran.
0: Komisch. Na, ich werde mal heute Abend ins Dorf fahren und nach ihm sehen.
2: Gut, danke. Ich muss jetzt los. Kommst du zur Premiere?
0: Klar, wenn du mich einlädst, weißt ja, ich als armer Student.
3: Junger Mann, könnten Sie vielleicht Stille Nacht für mich spielen? Ich höre so gern.
2: Kümmere dich um deine Kundschaft, mein Freund. Ich besorge dir eine Karte.
0: Merci beaucoup. So, gnädige Frau, Ihr Wunsch ist mir Befehl.

0: Ich muss wohl doch meine neue Weihnachts-CD besorgen. Schade. Ich hänge so an der Platte. Sie stammt von deinem Opa, Miro.
1: Oh, wird wohl wieder Marten sein.
0: Ich mach auf. Isst du deine Suppe, solange sie noch warm ist?
2: Guten Tag. Sind Sie Miros Mutter? Ich bin Jonathan Stern.
0: Lotte Schöntal.
2: Freut mich, Sie kennenzulernen. Ist Miro da?
0: Natürlich. Kommen Sie rein. Miro hat sich unterkühlt und ist seit 3 Tagen zu Hause. Und ich glaube, er findet es ganz schön langweilig.
2: Hey, Miro, da bist du ja. Ich wollte mal gucken, wo du steckst. Der Falke grüßt dich und, naja, er hofft, dass du mal bald wieder bei ihm vorbeikommen kannst. Hier für dich. Eigentlich wollte ich es dir erst zu Weihnachten geben, aber, naja, weil du jetzt krank bist, finde ich, kannst du es jetzt auch schon aufmachen, wenn du willst.
3: Ich habe ganz vorsichtig das Geschenkpapier abgemacht. Es war eine CD. Jonathan hatte mir eine CD geschenkt. Auf dem Cover war eine Schwarz-Weiß-Fotografie von einer jungen Frau. Jacqueline Dupré spielt Elga, las ich.
0: Willst du die CD gleich anhören, Miro? Ich sehe doch, wie neugierig du bist. Ja? Warte.

Schon nach den ersten Akkorden vergaß ich zu atmen. Diese klagenden Töne wühlten etwas in mir auf. Sie kamen nicht aus der Stereoanlage, sie kamen aus mir selbst. Dieses Konzert war das Schönste und das Traurigste, was ich je gehört hatte. Ich musste schnell gesund werden, musste in die Stadt, musste mein Cello wiedersehen und das Thema ausprobieren.

0: Ich war unzufrieden. Es klang ganz anders als auf der CD, irgendwie trocken und nichtssagend.
1: Du warst 6 Jahre alt, was hast du denn erwartet?
0: Ich hatte eben Jacqueline Dupré im Ohr und ihre Interpretation. Und meine Finger konnten es nicht nachmachen. Das war deprimierend. Tja, richtige Töne zur rechten Zeit sind eben nicht alles.
1: Willst du noch was trinken? Ich glaube, für ein Glas reicht's noch.
0: Ja. Okay. Danke. Danke. Krass! Es ist schon 7? Wir haben die ganze Zeit nur gequatscht. Tut mir leid, wir sollten uns jetzt wirklich diese Quintfallsequenz vornehmen.
1: Och, ehrlich gesagt, finde ich deine Geschichte viel spannender als diese blöde Sequenz.
0: Ey, komm, dein Test nächste Woche.
1: Also, wie ging's weiter?

0: Am Wochenende sollen es über 20 Grad werden, Miro.
1: Ah, Sonne.
0: Ich habe gehört, du hast bald ein eigenes kleines Konzert oben im Dorf. Hat mir jedenfalls der Falke erzählt. Dann kriegen die Leute endlich mal mit, was für ein talentiertes Kerlchen sie unter sich haben. Und was spielst du? Aber nicht die Sonatine, oder? Breval, Norden und Hindemith. Nicht schlecht. Das sind alle Stücke mit Klavierbegleitung. Da brauchst du noch einen Korrepetitor. Hat der Falke schon den vorgeschlagen? Nein? Na, pass auf, dann spreche ich mal mit Magda. Das ist die Frau von Gunnar. Den kennst du ja, den Bassisten. Naja, er kennt ihn nicht. Magda unterrichtet an der Musikhochschule in der Großstadt und ich denke mal, die Stücke sind kein Problem für sie.

0: mehr Crescendo am Ende der Phrase. Wie ein großes Geheimnis, das du erst am Schluss preisgibst. Hm? Und nimm die Noten insgesamt markanter. Nächsten Freitag ist der Raum voller Menschen. Dieses Klavier ist die Hölle. Magda, kommst du klar?
1: Ja, ich muss ja wohl.
0: Gut, dann nochmal von Anfang, ja? Bitte.

0: Was ich am Freitagabend mache? Ich gehe ins Konzert. Mein Sohn spielt Cello im Gemeindesaal.
1: Dankeschön. Schönen Tag noch. Darf ich Ihnen ein Konzert ans Herz legen? Nächsten Freitag, 18 Uhr im Dorf. Da spielt ein kleines Wunderkind, Kasimir Schöntal. Wie, von dem haben Sie noch nichts gehört?
2: Oh, das war mindestens Tempo 160 heute. Kein Wunder, dass die Bläser geschleppt haben. Hast du heute schon auf die Pinnwand geschaut? Rubrik Konzerttipps? Lohnt sich.
3: Meine sehr verehrten Gäste, begrüßen Sie mit mir den Nachwuchscellisten Kasimir Schöntal. Er stammt aus unserem Dorf und darauf sind wir natürlich besonders stolz. Unser kleiner Kasimir wird heute für uns Musik machen. Er spielt zuerst ein Stück von Christoph Lauton.
4: Oh nee, er heißt Norton.
3: Ich kann Ihnen versprechen, das wird ein Ohrenschlag.
5: Psst, nicht aufregen. Hauptsache, Miro spielt gut.
6: Natürlich spielt er gut. Da kommt er.
4: Meinst du, er ist aufgeregt?
5: Ach was, er wirkt super souverän. Ob er uns sieht?
4: Er schaut nicht hoch. Ah, guck mal, seine Mutter sitzt da hinten.
5: Mit seinem Vater?
4: Nee. Das kann nicht sein. Der lebt doch nicht mehr. Das ist irgendein anderer Typ.
5: Ruhe jetzt.

0: nicht.
1: Gero, du kannst es.
0: Denn da? Hey, Miro, nicht gehen! Oh, so eine Scheiße!
2: Warum bist du von der Bühne gegangen?
3: Ich habe ins Publikum geschaut und meine Mutter gesehen, mit Marten Wernbach. Und Wernbach sah mich an, wieder dieser Blick. Mein Kopf war plötzlich ganz leer, ich konnte einfach nicht spielen, ich wollte nur weg.
0: Nun hör dir das an. Das Konzert des Wunderkindes Kasimir Schöntal. Zum Wundern kurz, noch nie war Norton so still, wie lange er dafür nur geübt hat. Ey, diesen Schreiberling bringe ich um.
4: Nun beruhige dich doch, Jonathan.
0: Nicht beruhigen? Dieser Affe von Journalisten macht aus Miro eine einzige Lachnummer. Das ist überhaupt nicht fair. Wer hat diesen Penner überhaupt eingeladen?
4: Ja, das war ich leider selbst. Ich habe eben angenommen, dass das Konzert ein Erfolg wird.
0: Ich verstehe immer noch nicht, was mit Miro los war. Und er will es mir auch nicht erzählen.
4: Tja, da sind wir schon zwei. Irgendwas im Publikum hat ihn beunruhigt.
3: Ich habe ihm nie gesagt, was los war. Ich habe mich einfach schrecklich geschämt. Meine Mutter war zum Gespött der Leute geworden und musste sich in der Kneipe einiges gefallen lassen.
5: Lotte, unsere Wunderkindmama. Schon gelesen? Sein Instrument ist genauso stumm wie er selbst.
6: Lass sie sofort in Ruhe.
5: Was? Willst du dich mit mir anlegen oder was? Sie hat uns reingelegt, wollte sich wichtig machen mit ihrem Sohn.
7: Leute, hören nicht auf ihn. Er ist besoffen. Nichts weiter.
2: Lass das.
7: Hey, seit wann bist du so empfindlich? Ich wollte doch nur...
2: Ich hab gesagt, lass das.
7: Die Lady hat schlechte Laune. Dann gehe ich besser.

0: hier. Geh nach Hause. Kasimir, du übst schon den ganzen Nachmittag. Hör mir zu. Du musst dich wieder entspannen. Deine Bogenhaltung wird sonst zu fest und die Töne hart. Hör wieder bewusst auf dein Spiel. Genieß es. Das kannst du doch. Ich habe noch nie jemanden erlebt, der so unmittelbar mit seinem Cello verbunden ist wie du. Vertrau deinem Instrument und vertrau dir selbst. Und es ist egal, was beim Konzert im Dorf passiert ist. Hast du mich verstanden? Gut. Ich habe ein neues Stück für dich. Es wird dir gefallen. Antonio Vivaldi, Konzert für zwei Celli und Orchester. Wir werden es im Herbst im Opernhaus spielen. Was hältst du davon?
1: Mit einem Mal vergaß ich meine Traurigkeit. Ein Konzert mit dem Falken. Aufgeregt blätterte ich in den Noten, die mir mein Lehrer aufs Pult gelegt hatte. Das Stück sah nicht einfach aus. Aber wir hatten ja auch noch 2 Monate Zeit zum Proben.

0: Guten Tag. Bin ich da richtig verbunden mit dem Opernhaus? Schön. Ich möchte bitte eine Konzertkarte reservieren. Für den 26. Juni. Genau. Um 20 Uhr. Parkett. Zweite Kategorie. Lotte Schöntal. Tal wie das Tal ohne H. Ja, genau. Ja, ich bin die Mutter. Oh, eine Freikarte? Das wusste ich ja gar nicht. Danke. Ja. Ja, wiederhören. Miro, der Lehrer hat mir eine Freikarte reserviert. Ist das nicht nett von ihm? Jetzt schau mich nicht so an. Ja, du kannst die Musik wieder lauter machen. Nach dem Essen machst du noch deine Matheaufgabe. Deine Lehrerin hat gestern angerufen. Sie macht sich Sorgen, weil du in letzter Zeit mit den Gedanken immer so weit weg bist. Ich muss mich kurz setzen.
1: Meine Mutter sah gar nicht gut aus. Blass und schwach. Ihr Husten machte mir Angst. Aber sie meinte immer bloß...
0: Ach, das ist nichts Ernstes. Mach dir keine Gedanken. Üb lieber Cello.
1: Aber meine Angst blieb. Ich erzählte meinem Cello davon. Mit ihm konnte ich am besten sagen, was ich fühlte.

0: Und, alles klar? Noch eine halbe Stunde bis zum Konzert. Spiel ruhig weiter, damit du warm bleibst. Ja?
1: Leo, ich drück dir die Daumen.
0: Schöntal. Ich dachte, der Arzt hat ihnen gesagt, sie sollen zu Hause bleiben und sich schonen.
1: Ich muss doch meinen kleinen Liebling hören. Der Kontrabassist hat mich mit dem Auto abgeholt. Also, Miro, lass dich drücken.

Wir stimmten ein. Ich fand das ein bisschen seltsam. Immerhin hatten wir uns erst vor 5 Minuten eingestimmt hinter der Bühne. Ich versuchte, meine Mutter und Jonathan im Publikum zu erkennen, aber es war zu dunkel.

0: Wie alt, sagen Sie, ist der Junge?
1: 7 und er spielt erst seit einem Jahr.
0: Fantastisch. Morgen erscheint der Artikel im Städtischen Anzeiger.
1: Hey Miro, herzlichen Glückwunsch. Du warst große Klasse. Jetzt kommst du ganz groß raus. Die Reporter standen Schlange, sag ich dir. Ja, du warst natürlich auch toll, Falke.
2: Danke, danke. Hast du Kasimirs Mutter schon irgendwo gesehen? Ich glaube, unser kleiner Star hier ist ganz hibbelig.
1: Ja, Miro, pass auf. Also, deiner Mutter geht's nicht so gut. Sie ist, naja, nach dem Konzert zusammengebrochen. Und der Notarzt war eben da. Ich habe schon mit Gunnar gesprochen. Ja, bring dich gleich zu ihr ins Krankenhaus. Hm?
2: Du, das kann ich auch machen. Mein Auto steht hinten auf dem Parkplatz.
3: Da seid ihr ja. Wie ich die Versammlung hier deute, wisst ihr schon Bescheid. Miro, es wird alles gut. Komm, gib mir deinen Rucksack. Wir packen ihn auf den Rücksitz.
4: Ich erlebte alles wie in Zeitlupe. Gunnar nahm meine Sachen. Wir gingen zu seinem Auto und fuhren ins Krankenhaus. Meine Mutter lag in einem Zweibettzimmer. Sie schlief fest und ich konnte nichts anderes tun, als an ihrer Bettkante zu sitzen und zu hoffen.
3: Was meinst? Komm doch diese Nacht zu uns, Kleiner, ha? Dann musst du nicht so allein sein da oben in deinem Dorf. Und bist nicht so einsam, ha?
5: Entschuldigung, Sie müssen jetzt gehen. Der Doktor hat gleich Visite.
3: Ja, wir gehen sofort. Können Sie uns kurz sagen, was passiert ist?
5: Mit Frau Schönthal?
3: Der Kleine hier ist Ihr Sohn.
5: Frau Schönthal leidet an COPD. Das ist eine chronische obstruktive Lungenkrankheit.
3: Ja, und was heißt das?
5: Es vermehren sich vor allem die T-Lymphozyten, Neutrophilen, Granulozyten und Makrophagen. Dadurch tritt eine Verschlechterung der Lungenfunktion ein. Schädigungen außerhalb der Lunge werden bei Frau Schönthal gerade untersucht. Sie hat den typischen Raucherhusten.
3: Ja, aber ich weiß, dass Frau Schönthal nicht Raucherin ist.
5: COPD kann auch durch Passivrauchen hervorgerufen werden. Zum Beispiel in der Familie oder in einem Arbeitsumfeld, in dem viel geraucht wird. So, also wenn Sie jetzt bitte später wiederkommen.
3: Ja, natürlich. Komm, Miro.

0: guten Morgen, mein Lieber. Konntest du gut schlafen? Du bleibst am besten ein paar Tage bei Gunnar und mir, solange deine Mutter im Krankenhaus ist. Hier, dein Frühstücksei. Guten Morgen, Gunnar.
1: Guten Morgen.
2: Bitte schön, der Städtische Anzeiger von heute. Schau mal, Gunnar, ein großer Artikel.

0: Artikel auf Seite 2. Sieht so aus, als hätten die den Kulturteil nach vorn verlegt. Und das Foto. Prächtig, prächtig. Nur ich schau mal wieder ein bisschen dämlich dran.
1: Gunnar, pass doch auf, die Marmelade.
0: Oh, Entschuldigung.
2: Es war schon zu spät. Ein Teil des Anzeigers war bereits mit Erdbeermarmelade beschmiert. Du, ich glaube, ich habe hier sogar irgendwo noch die Zeitung. Gunnar hat mir die Ausgabe geschenkt als Erinnerung. Warte mal eben.
1: Sind da alle deine Sachen aus deiner Kindheit drin?
2: Nee, nur einige Erinnerungsstücke, die ich nicht wegschmeißen konnte. Hier.
1: Hey, die eingetrocknete Marmelade sieht man noch. Darf ich lesen?
2: Klar.
1: Ausnahmetalent gibt Debüt im Theater. Oh. Der erst 7-jährige Kasimir Schöntal eröffnete gestern die neue Spielzeit mit einem Konzert der Extraklasse. Gemeinsam mit Andreas Falk, Solo-Cellist der Städtischen Philharmonie, riss er mit dem Doppelkonzert für 2 Celli in G-Moll von Antonio Vivaldi das Publikum zu stehenden Ovationen. Kasimir hat vor gerade einem Jahr mit dem Unterricht auf dem Cello begonnen und gilt somit als Ausnahmetalent der Region.
2: Mhm.
1: Sein Spiel überzeugte durch Brillanz, technisches Können und eine für einen Grundschüler ungeahnte Klangtiefe. Kasimir schien mit seinem Instrument verwoben zu sein und gestaltete selbst schwierige Passagen des barocken Werks mit einer erstaunlichen Leichtigkeit. Hier geht's weiter. Es bleibt abzuwarten, in welchen renommierten Konzerthäusern er bald seine Karriere fortsetzt. Wow.
2: Mhm. Die Leute aus meinem Dorf waren daraufhin wie ausgewechselt. Und plötzlich war ich wieder ihr kleines Wunderkind und alle waren stolz, weil ich aus ihrem Dorf kam. Widerlich.
1: Aber ich dachte, du hast bei Gunnar gewohnt. Dann konnten dir doch die Dorfbewohner egal sein.
2: Na, erstmal. Aber dann wollte meine Mutter aus dem Krankenhaus entlassen werden. Die Ärzte waren dagegen. Aber sie meinte, sie hält es in diesem Krankenhaus nicht aus. Naja, und dann waren wir wieder im Dorf. Meine Mutter durfte nicht mehr in der Kneipe arbeiten, wegen Passivrauchen und so. Aber sie war sowieso sehr schwach und lag eigentlich den ganzen Tag bei uns zu Hause auf der Couch. Der Arzt kam jeden Tag vorbei. Der Falke gab mir Unterricht zu Hause, damit ich nicht extra in die Stadt musste und meine Mutter nicht allein war. Einmal schaute er ganz ernst und bat mich aus dem Zimmer.
3: Miro, kann ich deine Mutter mal für einen Augenblick unter 4 Augen sprechen?
4: Geh schon, Miro.
3: Frau Schöntal, ich mache mir viele Gedanken um Miros Zukunft.
4: Ja, ich weiß.
3: Er ist der begabteste Junge, der mir je begegnet ist. Und er verdient optimale Förderung. Ich habe Ihnen hier ein Formular mitgebracht. Sie wissen vielleicht, dass Gunnars Frau Magda an der Musikhochschule unterrichtet. Diese Hochschule nimmt jedes Jahr neue talentierte Studenten auf.
4: Aber Miro ist doch kein Student. Er ist gerade mal 7.
3: Das macht nichts. Es gibt auch ein Jungstudentenförderungsprogramm.
4: Ich verstehe nicht ganz.
3: Eine Förderung hochbegabter Kinder und Jugendlicher. Sie werden von Professoren unterrichtet und gezielt auf ein Hochschulstudium vorbereitet.
4: Und Sie können das nicht machen?
3: Es ist ja nicht nur der Cellounterricht. Kasimir würde dort auch eine Ausbildung im Klavierspiel und in Musiktheorie bekommen. Und er lernt dort auch viele andere junge Cellisten kennen und kann sich mit ihnen austauschen.
4: Das klingt doch gut.
3: Er müsste dazu allerdings in die Großstadt.
4: Ja, verstehe. Legen Sie doch das Formular einfach hier auf den Tisch. Ich werde mit Miro sprechen.
2: Aber ich hatte sowieso schon alles durch die Tür mitgehört. Und ich war gar nicht begeistert. Ich wollte nicht weg von meiner Mutter, vom Falken, von Jonathan, Gunnar und all den Leuten, die ich so lieb hatte. Ich musste doch auf meine kranke Mutter aufpassen.
1: Wurde ihr Zustand denn nicht besser?
2: Im Gegenteil. Jeden Morgen hatte ich Angst, zur Schule zu gehen, weil sie so zerbrechlich wirkte, als könnte sie jeden Moment davonfliegen und mich allein lassen.
1: Und niemand konnte ihr helfen?
2: Die Krankheit war zu weit fortgeschritten.
4: Miro, komm zu mir. Mein Junge. Du kennst doch Tante Irene aus der Großstadt. Ihre Adresse. ist in der Schublade dort drüben. Genau, das obere Fach. Geh zu ihr. Sie passt auf dich auf. Miro. Bitte, spiel mir etwas auf deinem Cello vor. Bitte.
2: Ich holte mein Cello aus dem Kinderzimmer und setzte mich auf einen Küchenhocker. Die Augen meiner Mutter ruhten auf mir, als ich den Bogen ansetzte und zu spielen begann.

Jeden Ton schenkte ich meiner Mutter. Jeden Bogenstrich. Jeden Lagenwechsel. Sie lag still da und lauschte den Klängen.

In dem Moment wurde mir bewusst, diese traurige Melodie von Elga, die mich von Anfang an so gefesselt hatte, sang von Abschied und Schmerz und Endlichkeit. Ich weinte, während ich spielte. Elgas Töne wurden zu meinen eigenen. Mein Cello erzählte von der grenzenlosen Liebe zu meiner Mutter.

Sebastian Kreuz als Cellist Andreas Falk, Hannes Fischer als Kontrabassist Gunnar, Antonia Bruns als Studentin Sophia, sowie Franz Scholl als fünfjähriger Miro, Mareike Schmitz als Tante Irene, Luise Wunderlich als Pianistin Magda, Annika Martens als Krankenschwester, Stefan Viering als Portier und Fagottist, Timo Tank als Vater Steffen, Lea Steinweg als Journalistin, Michael Kost als Martin Wernbach, Georg Krause als Kneipenbesucher, Babette Bruns als Konzertmeisterin, Markus Will als Hornist und Isolde Kühn als Frau auf dem Weihnachtsmarkt. Violoncello spielte Konstantin Bruns.

das KIT-Sinfonieorchester Karlsruhe. Technische Unterstützung Klaus Buschmann. Idee, Text, Regie, Aufnahmen und Produktion Antonia Bruns.

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wenn man ahnt bereits, was kommt, ein Minnegesang. Minnegesänge sind ja die historische Form des Love Songs. Sie wurden damals im Mittelalter komponiert, um Frauen zu bezirzen. Genau das habe ich mit diesem Lied auch vor. Es richtet sich an eine besondere Frau, und zwar an Drea.

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